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Es war, als wälze sich eine Flut von schwarzem Pech bergab, die alles, was sich ihr entgegenstellt, erdrücket und verbrennt. Die Kaiserlichen bildeten den linken Flügel entlang der Donau, die Polen den rechten. Die österreichischen und deutschen Truppen stießen schon früh am Tag auf das nördliche Ende des türkischen Lagers. Kurz nach Mittag kamen die Polen die Hügel im Süden herunter und kämpften sich ihren Weg in das Zentrum der Schlacht. 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